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5: Ja, gerade sommerlich vor, kann ich schon so noch haut. 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
2: 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Es bleibt warm bei 25 bis 30 Grad. Und das muss eigentlich ein Lüftchen dabei an der Erich Spitzen von 35 bis 55 Kilometer an der Stunde. Sonne und Wolken, die wissen sich heute mitten ein bisschen auf. 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
0: Ja, 25 bis 30, lunch muss es sogar 31 Grad Creme haut, sondern volle Gewisseln sich auf. 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
0: Sonnenwolken am Wiesel bei bis 32 Grad Lanscht Musel. Dabei könnt ihr die Bolle-Wand die Witesse von bis zu 55 Kilometer an der Stunde drauf kriegen. Und dann nehmen wir ein paar Dünnwolken in der WH, bleibt ihr doch drischen bei 18 bis 13 Grad. Wir haben jetzt viel Sonne. 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
3: Bis auf 17, 12 Grad minimal geht es die nächste Nacht drauf an den Temperaturen. Nur dann geht es weiter am schönen Sommer wieder. 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Den Donnerstag mehr Sonne, bis zu 31 Grad gehen da gemalt. 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
2: Bis auf 12 Grad minimal geht es die nächste Nacht durch, wenn die Temperaturen kommen dröschen dadurch. Morgen geht es 4 Uhr mit der Sonne, mit den Wolken, die auch schiert machen, bei 23 bis 27 Grad.
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